Moin Moin allerseits und herzlich willkommen bei Backstage, heute wieder mit der Uli Jukebox. Mein Name ist Thorsten Schmidt und meine Uli Jukebox, die ist heute prall gefüllt mit Hitsingles aus dem Herbst 1964. Und damals, im Herbst 64, da ging es um

Heute gibt es also Hitsingles aus dem Herbst 1964 und diese Lieder waren damals überall in den Hitparaden und natürlich auch in den Musikboxen, in den Kneipen und in den Eisdielen. Und vielleicht steckte ja auch die eine oder andere Single bei euch zu Hause in der Musiktruhe. Meine Eltern hatten so ein Ding, ein Röhrengerät mit einem magischen grünen Auge und nicht nur mit einem Radio, sondern auch mit einem Plattenspieler. Aber meine Eltern hatten nicht diese Platten von den Nashville Teens, von Tony Sheridan, Terry Stafford, Elvis Presley und von Bob Moore.

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1: Wir hören die internationalen Hits aus dem Herbst 1964 und der Mikrofon ist immer noch Thorsten Schmidt. Ja, einige der Lieder in dieser Sendung waren auch in der deutschen Hitparade gut platziert und da gab es dann noch eine ziemliche Kuriosität. Da tauchte nämlich ein Lied auf mit mehreren verschiedenen Interpreten gleichzeitig. Johnny Rivers hatte den Chuck Berry-Klassiker Memphis, Tennessee neu aufgenommen und damit ein Hit in den USA gelandet. Daraufhin gab es mehrere deutschsprachige Coverversionen von Bernd Spier für die CBS und für Claudio, Rick und Roger für die Polydor. Und weil alle Aufnahmen den gleichen Namen hatten, wurden ihre Verkäufe zusammengezählt und niemand hat erfahren, ob von der englischen Version oder von der deutschen Version mehr Singles verkauft wurden. Alle zusammen belegten sie Platz 1 in der deutschen Hitparade. Ich glaube, so etwas hat es später nie wieder gegeben. Wir hören Memphis, Tennessee, jetzt gleich aber von Pat Boone, ebenfalls aus dem September 64 und seine Version erschien in Deutschland auf dem Vogue-Label und er kam in der deutschen Hitparade auf Platz 18.

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1: Internationale Hits aus dem Herbst 1964, die hören wir heute und der Mikrofon ist immer noch Thorsten Schmidt. Ja, jetzt kommt ein Song der Rolling Stones, komponiert von Mick Jagger und Keith Richards, aber wir hören die Originalaufnahme. Die Rolling Stones gaben diesen Titel nämlich an ihre Freundin Marian Faithfull und die hat ihn aufgenommen 1964 und die kam im Herbst dann in England auf Platz 9 und in den USA auf Platz 22. Die Rolling Stones haben dann As Tears Go By auch aufgenommen, aber erst mehr als ein Jahr später. Auf der LP December Children's ist es, glaube ich, gewesen. Die erschien im Dezember 65. Wir hören die Originalversion As Tears Go By von Marian Faithfull.

Das war's für heute. Das war's mit den Hits aus dem Herbst 1964 aus der deutschen, englischen und amerikanischen Hitparade. Und ich habe das alles aufgeschrieben. Und zwar auf der Playlist zu dieser Sendung. Da könnt ihr alles nochmal nachlesen im Internet unter www.musikausstudiobremen.de. Dort findet ihr dann weitere Informationen über die gespielten Songs. Ich verabschiede mich mit einem Lied, was auch in Deutschland damals nicht in der Hitparade war. Bossa Nova war bei uns überhaupt nicht angesagt, aber dieses Lied, das ist der Bossa Nova Klassiker schlechthin. The Girl from Ipanema, Platz 5 in den USA und Platz 29 in England im Herbst 64, gesungen von der wunderbaren Astro Gilberto. Und mit diesem Song möchte ich mich für heute verabschieden. Mein Name ist Thorsten Schmidt. Ich wünsche euch eine wunderschöne Woche und sage wie immer Tschüss und hoffentlich bis bald.

Guten Abend, liebe Zuhörer. Das eben war Smiley Louie aus New Orleans mit Playgirl von Mitte April 1953. Eine weitere Antwortplatte auf Big Mama Thorntons 1953er Riesenhit Hound Dog. Zugleich auch ein Nachtrag zur Hound Dog Story in der letzten Sendung. Dass ich dabei diese Smiley Louie-Aufnahme vergessen hatte, ist eigentlich unerklärlich, zumal sie zu den besonderen Schätzen meiner Sammlung zählt. Denn diese Aufnahme erschien damals etwas verspätet im Februar 1954 auch in Deutschland auf einer 78er Schellackplatte des Decca-Labels. Auf der Rückseite dieser Platte war Smiley Louis schwarze Coverversion von Big Mamou, eines Cajun-Originals von Link Davis, zu hören. Und dazu heißt es in dem damaligen Werbeprospekt von Decca: Für Jazzfans interessant ist die Platte mit Smiley Louie. Der Rhythmus allein bestimmt hier das Geschehen, das stets im Nichts verklingt, eine Art Perpetuum mobile, denn es sind keinerlei Ansätze zu einem musikalischen Abschluss gegeben. Ganz eigenartig und elementar wirkt dabei die Stimme Louis und das Echo der Band in Big Mamou. Man kann sich dem starken Eindruck dieses Vortrages nicht entziehen. Soweit dieses Zitat vom Februar 1954. Mal sehen, ob auch Sie sich dem starken Eindruck nicht entziehen können. Big

0: und nun leider wieder einige Nachrufe auf verstorbene Interpreten. Zum Teil recht verspätet, aber die Meldungen sind erst jetzt in Europa angekommen. Die Häufung derartiger Nachrufe in dieser Sendereihe ist leider zu einer Art ständigen Rubrik geworden. Wenn Sie aber bedenken, dass die Musiker der Rhythm and Blues und Rock'n'Roll Ära sich in der Altersgruppe von etwa 50 bis 70 und noch älter befinden, dann ist es schon rein statistisch nichts Außergewöhnliches, dass zahlreiche von ihnen, so bedauerlich es ist, versterben. Dass in einer Sendereihe, die das Wort Museum im Titel führt, an diese Interpreten erinnert wird, halte ich für eine Selbstverständlichkeit. Bereits am 27. Juni 1992 verstarb Luke Jefferson McDaniel alias Jeff Daniels im Alter von 65 Jahren. Unter seinem richtigen Namen spielte Luke McDaniel, der 1927 in Laurel in Mississippi geboren wurde, zunächst von 1952 bis 1954 insgesamt 8 Country-Platten für die Trumpet- und King-Labels ein. Ende 1955 wandte er sich dann dem Rock'n'Roll zu und nannte sich nun Jeff Daniels. Seine erste Rock'n'Roll-Platte, Daddy O'Rock, für das Melody-Label, entstand im legendären Studio von Cosimo Matessa in New Orleans. Und dabei wirkte auch der ebenso legendäre schwarze Saxophonist Lee Allen mit. Anfang September 1956 machte Daniels dann Aufnahmen bei Sun Records in Memphis, die aber damals unveröffentlicht blieben, weil Jeff Daniels ein Voraushonorar erwartete, das Sun-Boss Sam Phillips aber ablehnte. Eine der Sun-Aufnahmen war Go Ahead On, die erst 1985 die Ohren der Rockabilly-Fans erreichte.
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nächste Rock'n'Roll-Platte von Jeff Daniels, Foxy Dan, erschien 1958 beim Astro Label in Mobile, Alabama. Und sie war ebenso erfolglos wie auch die folgende vom Mai 1959 auf Big Howdy Records mit dem Titel Switchblade Sam. Wesentlich erfolgreicher war Jeff Daniels aber als Songautor, denn seine Kompositionen wurden unter anderem von Jim Reeves, George Jones oder Hank Locklin aufgenommen. Und auch die 1956er Aufnahme Midnight Shift von Buddy Holly stammt aus seiner Feder unter dem Pseudonym Earl Lee. Seine heutige Bekanntheit verdankt Jeff Daniels zweifellos der europäischen Sammlerszene, in der seine Rock'n'Roll-Platten zu beachtlichen Preisen gehandelt werden.

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1: Mit nur 55 Jahren erlag am 7. November 1992 in Oakland in Kalifornien Troy's Key der heimtückischen Blutkrankheit Leukämie. Troy's Key, 1937 als Sohn weißer Tagelöhner auf einer Farm in Louisiana geboren und in Kalifornien aufgewachsen, entwickelte als Teenager eine Vorliebe für Rhythm and Blues, die sein weiteres Leben musikalisch entscheidend bestimmte. Bei seiner ersten Plattensession Mitte 1958 wirkten dann auch außer Eddie Cochran als Gitarrist nur schwarze Musiker mit. Das Ergebnis war auf zwei Warner Brothers Singles zu hören, Baby Please Don't Go und Watch Your Mouth. 1961 schloss sich Troy's Key dem schwarzen Musiker J.J. Malone und dessen Band The Rhythm Rockers an, bis 1966. 1975 erneuerte er diese Partnerschaft, die durch Malones Tod 1979 endete. Danach übernahm er Malones Blues Club in Oakland, richtete dort ein Studio ein, gründete eine eigene Plattenfirma und veranstaltete Blueskonzerte, bei denen er natürlich auch mit seiner eigenen Band auftrat.

Im Dezember 1992 verschied William Hank Mizell im Alter von 68 Jahren an den Folgen eines vor 2 Jahren erlittenen Schlaganfalls. Als schon 52-Jähriger gelangte Hank Mizell 1976 in Europa zu überraschender Popularität, als seine 1958er Aufnahme Jungle Rock in England zu einem Nummer-3-Hit wurde. Die Originalplatte von Jungle Rock erschien 1958 auf dem Chicagoer Kleinstlabel Echo und nennt den Leadgitarristen Jim Bobo als Interpreten. Sänger aber war Hank Mizell, der dann bei der Zweitveröffentlichung auf King Records im August 1959 auch angegeben wurde. Erst nach langem Suchen fand man ihn 1976 in Chicago und holte ihn nach Europa. Der späte Ruhm aufgrund einer einzigen Rock'n'Roll-Aufnahme muss ihm wie ein Traum erschienen sein. Nach dem Jungle Rock dann noch die Plattenrückseite When I'm in Your Arms, eine Duettaufnahme von Jim Bobo und Hank Mizell.

Vor einigen Tagen meldete eine Hamburger Abendzeitung auf der Kulturseite, dass der Saxophonist Steve Douglas am 19. April im Alter von 55 Jahren während einer Aufnahmesession in Los Angeles an einem Herzinfarkt verstorben ist. Wer ist Steve Douglas, werden Sie jetzt fragen. Wenn Sie ihn auch namentlich nicht kennen, gehört haben werden Sie ihn aber sicherlich. Denn 1958-59 war er Mitglied der Band von Duane Eddy. Musikalisch begonnen hatte Steve Douglas mit richtigem Namen Stephen Kreisman 1957 in Los Angeles in der Band von Kip Tyler. 1958 wechselte er zu Duane Eddy für ein Jahr und wurde dann bis Mitte der 60er Jahre zu dem wohl meistbeschäftigten weißen Session-Saxophonisten an der Westküste. Unter anderem für seinen ehemaligen Schulkollegen Phil Spector, für Sandy Nelson, die Challengers, die Marquettes, die Rooters, die Ventures, für Dick Dale und für andere Surf-Instrumentalbands, aber auch für die Beach Boys. Ab 1966 arbeitete er zudem noch als Produzent. Da ich leider keine der eigenen Aufnahmen von Steve Douglas besitze, hier zwei schöne Beispiele seiner Zusammenarbeit mit Duane Eddy von September 1958. Zuerst I Almost Lost My Mind und dann Detour.

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2: Und nun musikalisch etwas völlig anderes. Vokalgruppensound, und zwar recht teure. Wenn Sie nämlich die Originalplatten der jetzt folgenden 8 Aufnahmen heute erwerben wollten, müssten Sie schon insgesamt etwa 1.600 bis 2.000 Dollar anlegen. Den Auftakt besorgen die schwarzen Mixers mit Johnny's Got a Girlfriend auf dem Bold-Label von 1958. Die beiden Gitarrensoli sind dabei für eine schwarze Vokalgruppenaufnahme recht ungewöhnlich. Von Ende 1959 dann anschließend beide Seiten der Profile-Single der weißen Sängerin Lil June und ihrer Gruppe The Januaries, Oh What a Feeling und Oh My Love.
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und gleich noch einmal drei Aufnahmen in einem Block, sämtlich von weißen Gruppen aus dem Jahre 1959. Zuerst fragen Larry Lee and the Four Bel Airs Can I Be in Love auf dem MZ-Label. Danach wünschen die Belvederes Buona Sera. Diese auf dem Jobs-Label in Joliet, Illinois erschienene Aufnahme weist aber mit dem gleichnamigen Louis Prima-Hit keine Ähnlichkeit auf. Und schließlich noch The Bel Airs mit Lonnie My Love, das Ende 1959 im Original auf Will It veröffentlicht und dann Anfang 1960 von Coral Records übernommen wurde. Please.

Und zum Schluss noch zwei schwarze Gruppen aus Texas. Midnight von The Gator Vets mit dem Leadsänger Lawrence Johnson erschien 1959 zuerst in El Paso auf dem Thunder-Label und wenige Monate später nochmals bei Bocaldoon Records in Odessa. Das Quintett The Saucers besang Flossie May auf dem Kick-Label in Dallas. Von zwei amerikanischen Experten werden sowohl 1959 als auch 1964 als Veröffentlichungsjahr angegeben. Aufgrund des Marcells-ähnlichen Sounds neige ich eher zu 1964.

0: Ja, das war's für heute. Das nächste Rock'n'Roll-Museum in 4 Wochen am 30. Mai. Bis dahin, tschüss, ihr Werner Voss.
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Hier Malaga Times Radio Show. Ein wunderbares Jahr mit der ersten Mondlandung, mit dem Woodstock Festival und dem Kultfilm Easy Rider. Mein Name ist Gerd Krause. Ich sitze hier in meinem Studio in Rothenburg an der Wümme und spiele für euch die Musik aus dem Jahr 69. Ich starte mit Creedence Clearwater Revival. Seid herzlich willkommen und gute Unterhaltung.

1969 war Kurt Georg Kiesinger unser Bundeskanzler. Ab Oktober übernahm Willy Brandt das Amt. Der FC Bayern München war deutscher Fußballmeister und Jackie Stewart Formel-1-Weltmeister. Am 21. Juli betritt Neil Armstrong als erster Mensch den Mond. Und im August heißt es Love and Peace für 400.000 Musikfans an 3 Tagen auf dem Woodstock-Festival. Auf der internationalen Automobilausstellung präsentiert Audi ein Coupé mit 115 PS, den Audi 100. Der monatliche Durchschnittslohn lag umgerechnet bei 360 Euro und der Liter Benzin kostete 28 Cent.

Deep Water aus dem gleichnamigen Album. Das war ein Grapefruit aus dem Jahr 1969. Steve Marriott gründete 1969 die Band Humble Pie. Natural Born Boogie hieß die Debütsingle.

Fernsehen und Kino im Jahr 69. Barbara Eden spielt den Flaschengeist Genie. Sie wird von Larry Hagman aus der Flasche befreit und bezaubert ihn mit ihren magischen Kräften. Im Januar startet die Krimiserie Der Kommissar. Und Dieter Thomas Heck moderiert die Hitparade im ZDF. Sonntagnachmittag zur Kaffeezeit und in Farbe läuft die Western-Serie Bonanza. Spiel mir das Lied vom Tod ist der erfolgreichste Kinofilm 1969. Er lockt 13 Millionen Zuschauer in die Kinos. An zweiter Stelle steht Ein toller Käfer und an dritter Stelle kommt ein Roadmovie. Dennis Hopper und Peter Fonda fahren auf Schoppern durch die USA. Unterwegs treffen sie noch Jack Nicholson. Der Film beschreibt das Lebensgefühl der Biker in den 60er Jahren. Der Filmtitel Easy Rider. Die Musik kommt von Steppenwolf.

1969 fand das Woodstock-Festival statt. Und ich beame mich zurück zum 15. August 1969. Direkt auf das Festivalgelände und vor die Bühne von Jefferson Airplane und Kent Heath.

Good Times Radio Show mit der Musik aus meiner Jugendzeit. Ich spiele für euch Oldies aus den 60er und 70er Jahren. Mein Name ist Gerd Krause. An dieser Stelle vielen Dank an euch, liebe Hörerinnen und Hörer, und an alle Radiomacher, die meine Sendung übernommen haben. Dadurch lebt meine Radioshow. Danke. 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So, schon alles gesagt. 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Von der Band Gun, Race with the Devil.

In meinem Chart-Flashback gehe ich rüber nach England. Hier kommen die ersten drei Plätze der UK Top 40 vom 23. April 1969. Auf Platz 3 hören wir Mary Hopkin.

The Israelites von Desmond Dekker auf Platz 2. Get Back von den Beatles.

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2: Wir hören in diesem Moment von der Bodenkontrolle, die Astronauten haben die Kapsel verlassen und rollen mit ihrem Fahrzeug jetzt auf die Mondoberfläche. Wasser? Moment mal. Nein, also doch kein Wasser. Das Vehikel, der Käfer natürlich, arbeitet einwandfrei. Er braucht ja auch kein Wasser. Die Astronauten haben gemeldet, dass minus 18 Grad sind. Kein Antifreeze, also ohne Frostschutzmittel. Die Heizungsaggregate im Käfer arbeiten hundertprozentig. Mit den großen Antriebsrädern kommen die Astronauten glänzend voran. Also von Straßen kann ja wohl kaum eine Rede sein. Hallo? Hallo, Houston? Ja, gut. 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
3: 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Der Kommissar, eine Krimiserie und ihre Musik. Mario Bassek ist ein Clubbesitzer in München. Der ältere Playboy geht mit Ellbogen durchs Leben und hat eine Schwäche für Frauen. Besonders für ganz junge Frauen. Eines Abends geht er in seine Wohnung und macht sich noch einen letzten Drink. Seinen allerletzten, denn Mario Bassek wird erschossen. Kommissar Keller und sein Team ermitteln im Umfeld von Mario Bassek. Und schnell wird klar, der Mann hat einige Menschen auf dem Gewissen. Die Nacht, in der Bassek starb, ist die 60. Folge der Krimiserie und aus dem Jahr 1973. Auf meiner Webseite findet ihr einen Link zur Folge bei YouTube. Und damit komme ich zum Ende meiner Sendung. Hier noch die Musik. Danke fürs Zuhören und tschüss.

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hier in meiner Good Times Radio Show. Ein wunderbares Jahr mit der ersten Mondlandung, mit dem Woodstock Festival und dem Kultfilm Easy Rider. Mein Name ist Gerd Krause. Ich sitze hier in meinem Studio in Rothenburg an der Wümme und spiele für euch die Musik aus dem Jahr 69. Ich starte mit Creedence Clearwater Revival. Seid herzlich willkommen und gute Unterhaltung.

Fortunate Son, das waren Queen's Clearwater Revival aus ihrem Album Willie and the Poor Boys. Good Times Radio Show. Mit Bubblegum-Musik von der Band Crazy Elephant aus den USA. Platz 22 in den deutschen Singlecharts. Gimme, gimme, good lovin'.

1969 war Kurt Georg Kiesinger unser Bundeskanzler. Ab Oktober übernahm Willy Brandt das Amt. Der FC Bayern München war deutscher Fußballmeister und Jackie Stewart Formel 1 Weltmeister. Am 21. Juli betritt Neil Armstrong als erster Mensch den Mond. Und im August heißt es Love and Peace für 400.000 Musikfans an drei Tagen auf dem Woodstock Festival. 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

aus ihrem Doppelalbum Wheels of Fire. Das waren Cream mit der Single White Room. Good time. Extra, extra, extra. Aus dem Album Abbey Road, Something.

Deep Water aus dem gleichnamigen Album. Das war ein Grapefruit aus dem Jahr 1969. Steve Marriott gründete 1969 die Band Humble Pie. Natural Born Boogie hieß die Debütsingle.

Fernsehen und Kino im Jahr 69. Barbara Eden spielt den Flaschengast-Genie. Sie wird von Larry Hagman aus der Flasche befreit und bezaubert ihn mit ihren magischen Kräften. Im Januar startet die Krimiserie Der Kommissar. Und Dieter Thomas Heck moderiert die Hitparade im ZDF. Sonntagnachmittag zur Kaffeezeit und in Farbe läuft die Western-Serie Bonanza. Spiel mir das Lied vom Tod ist der erfolgreichste Kinofilm 1969. Er lockt 13 Millionen Zuschauer in die Kinos. An zweiter Stelle steht Ein toller Käfer und an dritter Stelle kommt ein Roadmovie. Dennis Hopper und Peter Fonda fahren auf Schoppern durch die USA. Unterwegs treffen sie noch Jack Nicholson. Der Film beschreibt das Lebensgefühl der Biker in den 60er Jahren. Der Filmtitel Easy Rider. Die Musik kommt von Steppenwolf. Nee.

1969 fand das Woodstock-Festival statt. Und ich beame mich zurück zum 15. August 1969. Direkt auf das Festivalgelände und vor die Bühne von Jefferson Airplane und Kent Heath.

Good Times Radio Show mit der Musik aus meiner Jugendzeit. Ich spiele für euch Oldies aus den 60er und 70er Jahren. Mein Name ist Gerd Krause. An dieser Stelle vielen Dank an euch, liebe Hörerinnen und Hörer, und an alle Radiomacher, die meine Sendung übernommen haben. Dadurch lebt meine Radioshow. Danke. 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So, schon alles gesagt. Zurück in die Swinging 60s. Good times. The power is in the mix. Good time. Extra. 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One hit wonder. From the band Gun, Race with the Devil.

In meinem Chart-Flashback gehe ich rüber nach England. Hier kommen die ersten drei Plätze der UK Top 40 vom 23. April 1969. Auf Platz 3 hören wir Mary Hopkin.

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2: Wir hören in diesem Moment von der Bodenkontrolle, die Astronauten haben die Kapsel verlassen und rollen mit ihrem Fahrzeug jetzt auf die Mondoberfläche. 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
3: 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Der Kommissar, eine Krimiserie und ihre Musik. Mario Bassek ist ein Clubbesitzer in München. Der ältere Playboy geht mit Ellbogen durchs Leben und hat eine Schwäche für Frauen. Besonders für ganz junge Frauen. Eines Abends geht er in seine Wohnung und macht sich noch einen letzten Drink. Seinen allerletzten, denn Mario Bassek wird erschossen. Kommissar Keller und sein Team ermitteln im Umfeld von Mario Bassek. Und schnell wird klar, der Mann hat einige Menschen auf dem Gewissen. Die Nacht, in der Bassek starb, ist die 60. Folge der Krimiserie und aus dem Jahr 1973. Auf meiner Webseite findet ihr einen Link zur Folge bei YouTube. Und damit komme ich zum Ende meiner Sendung. Hier noch die Musik. Danke fürs Zuhören und tschüss.

Guten Abend, liebe Zuhörer. Ja, we're living in a rock'n'roll age. Wir leben in einem Rock'n'Roll-Zeitalter. Als das die Gruppe The Four Jays im Frühjahr 1958 sang, da traf diese Aussage auch tatsächlich noch zu. Und das wöchentliche amerikanische Musikfachblatt Billboard besprach diese Aufnahme in seiner Ausgabe vom 5. Mai 1958 mit folgenden knappen Worten. Rocker mit philosophischem Text, wir sind jung und cool, wird von Leadsänger und Gruppe aufrichtig vorgetragen. 71 Punkte. Und mit dem eben erwähnten Musikfachblatt Billboard sind wir auch beim Thema der heutigen Sendung. Denn vor kurzem erschien in den USA ein Buch, in dem sämtliche wöchentlichen Besprechungen von Singles Neuerscheinungen des Jahres 1958, und das sind fast 10.000, aus Billboard in fotografischer Reproduktion abgedruckt sind. Dieses Buch ist eine herrliche und unermessliche Informationsfundgrube für Musikinteressierte und Plattensammler. Und für diese Sendung habe ich einmal 16 Aufnahmen herausgesucht, die in der Billboard-Ausgabe vom 5. Mai 1958, also vor jetzt 37 Jahren, als Neuerscheinungen besprochen und bewertet wurden. Zu dem Punktebewertungsmodus später noch etwas mehr. Hier ist einmal die nächsten beiden Aufnahmen. Nach dem spektakulären Rückzug von Little Richard aus dem Showbusiness im September 1957 versuchten in der Folgezeit zahlreiche Interpreten in seinem Stil zum Erfolg zu gelangen, wie beispielsweise Chuck Wiley oder Joe McCoy. Billboard besprach deren Aufnahmen am 5. Mai 1958 wie folgt. Chuck Wiley mit Tear It Up, United Artists 113. Der Typ klingt auf dieser Seite wie ein Little Richard mit tiefer Stimme. Tolle Aufnahme mit einem Sound, der ankommen könnte. 76 Punkte. Und Joe McCoy and his Real McCoys mit Hey Hey Loretta, Tiara 61-15. Melodie ähnlich wie eine von Little Richard und McCoys Stil ist auch Richard ähnlich. Song ist ein Blues mit wilden Instrumentalsegmenten und gutem Schreigesang von McCoy. 74 Punkte.

Das wöchentliche in New York erscheinende Musikfachblatt Billboard war und ist eine Publikation, die sich nicht etwa an Plattenkäufer richtet, sondern an die verschiedenen Zweige der amerikanischen Musikindustrie. An die Plattenfirmen als Werbeträger und an Vertriebsfirmen, Musikboxbeschicker und Radio-DJs als Informationsquelle. Und ausschließlich aus dieser Perspektive sind auch die wöchentlichen Besprechungen und Punktebewertungen von Singles Neuerscheinungen zu verstehen. Hier die beiden nächsten vom 5. Mai 1958. Zuerst Joe Duambra mit Come Back a Little Baby, ABC Paramount 99-17. Komm zurück, Little Mama, ich brauch dich, brüllt der Sänger auf dieser rockenden Seite. Plattenrückseite ist aber besser, 73 Punkte. Und dann J.B. Lloyd mit You're Just My Kind, ABC Paramount 99-22. Rocker mit tanzbarem Vortrag von Gruppe und ehrlichem Gesang von Lloyd. Kann Geld bringen, 75 Punkte.

Für ihre Besprechung der Plattenneuerscheinungen hatten die Billboard-Redakteure eine besondere sprachliche Form entwickelt, die durch ein spezielles Vokabular, teilweise mit selbst erfundenen Kürzeln und äußerst knappe und kurze Sätze gekennzeichnet war. Zumeist beschränkte sich eine Besprechung auf gerade zwei Sätze, was sich aus der ungeheuren Vielzahl von Neuveröffentlichungen erklärt und auch aus Platzgründen. Diese Kurzform mag auf den ersten Blick als zu oberflächlich erscheinen, dennoch traf sie fast immer den Punkt und war durchaus gerecht, wie hier bei den beiden nächsten Aufnahmen, die Billboard am 5. Mai 1958 besprach, wobei deutlich der kommerzielle Aspekt für Musikbox-Beschicker zum Ausdruck kommt. Dick Bush mit Hollywood Party, Era 1067. Hier will eine wilde Party mit Fats, Ricky, Little Susie und weiteren solchen Typen in schneller Form von Bush dargeboten, die durchaus Profit bringen könnte. Gute Aufnahme, 76 Punkte. Danach Ronnie Self mit Big Blonde Baby, Columbia 41-166. Er stand an der Ecke und dann ging da dieses große blonde Baby vorbei, singt Self. Und wir wissen alle, dass er dann ausflippte. Ein Rockabilly-Stück und Self verkauft es gut. Könnte Profit erzielen. 75 Punkte.

Die wöchentlichen Besprechungen der Singles Neuerscheinung in Billboard waren, wie schon erwähnt, mit einer Bewertung versehen, die auf einer Punkteskala von 0 bis 100 basierte. Und dieses Bewertungssystem wurde zum Teil auch noch optisch dadurch betont, dass die am höchsten bewerteten Platten in einer gesonderen Rubrik, dem Review Spotlight, hervorgehoben wurden. Am 5. Mai 1958 war dies unter anderem eine Platte auf dem Sun-Unterlabel Philips International 3524 von Bill Pinky and the Turks mit den Aufnahmen After the Hop und Sally's Got a Sister. Zitat Billboard: Pinky bringt auf dem Label zwei erstklassige Aufnahmen. Hop ist ein kerniger Rocker, der von den Geschehnissen nach einer Teenager-Tanzveranstaltung berichtet. Die Rückseite Sally's Got a Sister ist ebenfalls ein solider Rocker. Platte ist ein starker Angriff auf den Pop- und Country- und Westernmarkt. Profitträchtig, zweimal 100 Punkte. Bei dem Hinweis auf den Country- und Westernmarkt war dem Billboard-Redakteur offensichtlich entgangen, dass es sich bei Bill Pinky um den schwarzen Sänger Bill Pinkney handelte, der 1955-56 kurze Zeit Leadsänger der Vokalgruppe The Drifters gewesen war. In der Rubrik Neue Country- und Westernplatten besprach Billboard am 5. Mai 1958 auch die Single Warm Love von den Burnett Brothers auf Imperial 5509 mit folgenden Worten: Das Duo hier mit einer schnellen Nummer in rustikaler Art. Gutes Gitarrensolo, aber die Melodie ist nicht die dollste. Netter Sound für Rock'n'Roll-Typen. 71 Punkte.

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1: Im Vorwort des kürzlich erschienenen Buches mit den Faksimile-Abdrucken sämtlicher fast 10.000 Besprechungen von Singles-Neuerscheinungen des Jahres 1958 des Musikfachblattes Billboard schildert der damalige Billboard-Redakteur Bob Rowlands nicht nur das Auswahlverfahren für die Besprechungen, sondern er weist nachdrücklich auch darauf hin, welch enorme Bedeutung die Besprechungen und Bewertungen für den Erfolg von Platten hatten, weil die Billboard-Bewertungen Plattenvertriebsfirmen und Radio-DJs entscheidend beeinflussten. Die beiden folgenden Aufnahmen des kleinen Peach-Labels aus Cleveland in Georgia profitierten aber in keiner Weise von ihrer Besprechung in der Billboard-Ausgabe vom 5. Mai 1958. Zuerst Louis Prewitt and the True Lads mit Pretty Baby, Peach 703. Diese Seite ist mehr Rockabilly. Lou Prewitt singt gut und wird instrumental gut unterstützt. 70 Punkte. Und danach Depa Smith mit China Doll. Peach 709. Stück mit treibendem Rhythmus bekommt durch gepflegten Gesang ein So-la-la-Ergebnis. 68 Punkte.

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1: Auch die beiden folgenden Aufnahmen wurden in dem Billboard-Heft vom 5. Mai 1958 nur mit zwei knappen Sätzen bedacht und in der 100-Punkte-Skala bei 75 bzw. 73 Punkten eingereiht. Mittlerweile sind beide Aufnahmen als Originale nur noch zu horrenden Preisen zu bekommen und deshalb schon vor Jahren in den USA als sogenannte Repros nachgepresst worden. Zuerst Sammy Goins mit Rockin' by Myself, United Artists 114. Wilder Gesang von Goins in einem Rocker-Blues. Diese tanzbare Seite könnte er schaffen. 75 Punkte. Und für You Don't Bug Me von Terry Daly and the New Notes auf Mark 122 fand der damalige Billboard-Rezensent folgende Worte. Blues-orientierter Rocker mit schreiendem Gesang von Daly dürfte in Musikboxen gespielt werden. 73 Punkte. Statt mit läppischen 73 Punkten dürften Rock'n'Roll-Fans diese leider viel zu kurze Aufnahme heute zweifellos mit 730 Punkten bewerten.

und jetzt schon die beiden letzten Aufnahmen aus meiner Auswahl von Platten, die in der Billboard-Ausgabe vom 5. Mai 1958 als Neuerscheinung besprochen wurden. Zuerst Crazy Crazy Baby von Chuck Howard, Port 70002. Rhythmische Melodie mit einem zusammenhanglosen Arrangement, schwierig zum Tanzen, aber die Gruppe liefert netten Gesang, 71 Punkte. Und zum Schluss Ronnie Braham mit Puppy Dog Love, Pep 117. Rumba Blues mit treibender Begleitung wird hier munter getrillert. Seite hat den Sound und könnte bei entsprechender Werbung Profit abwerfen, 74 Punkte. Ja, soweit also diese Auswahl von 16 Aufnahmen, die in dem Billboard-Heft vom 5. Mai 1958 für die amerikanische Musikindustrie besprochen wurden. Das kürzlich von Joel Whitburn herausgegebene Buch mit dem Faksimile-Abdruck sämtlicher fast 10.000 Singles-Besprechungen sowie vielen ganzseitigen und kleinen Anzeigen von Plattenfirmen des Jahres 1958 in Billboard kann ich jedem Rock'n'Roll-Fan nur wärmstens ans Herz legen. Denn es ist nicht nur ein aussagekräftiges Zeitdokument, sondern auch eine Informations- und Datierungsquelle, wie es sie bisher noch nicht gab. Hoffentlich werden weitere Jahrgänge folgen. Ja, und damit bis in 4 Wochen am 29. Mai. Tschüss, Ihr Werner Voss. 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
2: Guten Abend, liebe Zuhörer. Heute also der zweite Teil der Geschichte über die unabhängige Plattenfirma Aladdin, die vor 50 Jahren im Sommer 1945 von den Brüdern Edward und Leo Messner in Los Angeles gegründet wurde. Die Messner-Brüder veröffentlichten fast ausschließlich schwarze Musik, anfänglich Jazz und dann sehr erfolgreich bis Mitte der 50er Jahre alle Spielarten des Rhythm and Blues, dessen kommerzielle und musikalische Bedeutung von den großen Plattenkonzernen nicht erkannt wurde. 1949 wurde der bei Aladdin unter Vertrag stehende Sänger und Boogie-Pianist Amos Milburn mit seinem Millionenhit Chicken Shack Boogie zum schwarzen Superstar, der bis 1954 noch weitere 18 Top-10-Hits in den schwarzen Charts verbuchen konnte. Die musikalische Fixierung auf das schwarze erwachsene Großstadtpublikum sollte sich für Aladdin jedoch zum Nachteil erweisen, als sich 1955-56 Rhythm and Blues zum Rock'n'Roll entwickelte und begierig von weißen Teenagern aufgenommen wurde. Denn Aladdin verfügte über keine zugkräftigen Interpreten, die diese neue Käuferschicht ansprach. Daher ließen die Messner-Brüder den bewährten Amos Milburn seinen Chicken Shack Boogie im September 1956 in einer wesentlich rockigeren Fassung neu aufnehmen, jedoch ohne den erhofften Erfolg. Und auch eine so gute Vokalgruppenaufnahme wie Little Mama von den Jivers fand im Spätsommer 1956 nur wenig Beachtung.

Im Mai 1957 veröffentlichte Aladdin dann erstmals seine Platte mit einem weißen Interpreten, Bob Earitt. Und obwohl Earitts Aufnahme Stop the Clock durchaus ein gewisses Hitpotenzial besaß, geriet sie zum Flop, was die Messner-Brüder bewogen haben mag, vorerst von weiteren weißen Interpreten abzusehen. Doch auch mit P.B. Baby der schwarzen Gruppe Little Wilburn Whitfield and the Pleasers gelang im Juni 1957 kein besonderer Erfolg, zumal die Aufnahme durch einen unpassenden Chor beeinträchtigt wurde. Und auch die einzige am 25. April 57 aufgenommene Platte von Christopher Tyler alias Big T. Tyler blieb nach ihrer Veröffentlichung im Juli 57 ohne große Resonanz. Dabei sind auf dieser Platte zwei wahre Prachtstücke des schwarzen Rock'n'Roll zu finden, King Kong und das gleichzuhörende Sadie Green.

Am 27. August 1957 produzierten die Messner-Brüder mit Thurston Harris den Song Little Bitty Pretty One. Und Harris' Coverversion des Originals von Bobby Day erreichte Platz 2 in den Rhythm and Blues Charts und Position 6 in den Pop-Hit-Listen. Für Thurston Harris, der im April 1990 im Alter von nur 58 Jahren verstarb, sollte das sein einziger Hit bleiben, obwohl er bis 1961 weitere gute Aufnahmen für Aladdin einspielte. Seine wohl beste Rock'n'Roll-Aufnahme stammt vom Januar 1958, Bee Baba Liba, eine Nachtversion des 1945er Hits auf Aladdin von Helen Humes. Das Duo Marvin und Johnny war seit 1953 ein an der Westküste sehr erfolgreiches Gespann. Und als Aladdin im Sommer 1956 Marvin Phillips und Emery Johnny Perry unter Vertrag nahm, hofften die Messner-Brüder, dass das Duo seine bei den Konkurrenzfirmen Specialty und Modern erzielten Hits bei Aladdin fortsetzen würde. Doch diese Hoffnung erfüllte sich nicht, obwohl eine Aufnahme wie Smack Smack vom Dezember 1957 durchaus dem Qualitätsniveau früherer Hits gleichkam.

Wie viele unabhängige Plattenfirmen hatte auch Aladdin mehrere Nebenlabels, mit denen die Messner-Brüder verstärkten Einsatz ihrer Platten bei den Radiostationen bezweckten. Anfang 1957 begannen die Messners mit dem Lamp-Label, von dem nun drei Platten folgen werden, die aber wie fast alle Lamp-Singles wenig erfolgreich waren. Zuerst »I Want You For My Own« mit der schwarzen Gruppe »The Minor Pops« vom August 1957. Danach vom Dezember 57 der weiße Doyle Wilson mit der Jimmy Lacey Band und You're the One for Me. Und schließlich nochmals eine schwarze Vokalgruppe The Daybreakers mit Up, Up and Away vom Januar 1958. Die Datierungen beziehen sich jeweils auf die Zeitpunkte der Aufnahmesessions. Die Aufnahme der Daybreakers wurde übrigens im Sommer 58 nochmals auf Aladdin veröffentlicht. Bye.

da sie ihren richtigen Namen Ampelia Morsima Bellington als wenig geeignet für das Showbusiness befand, legte sich die damals 20-jährige Sängerin 1955 den Bühnennamen Sugar Pie DeSanto zu. Nach einer ersten Platte 1955 als Mitglied der Johnny Otis Revue nahm sie ab Anfang 1957 in San Francisco mehrere Duett-Singles mit ihrem Ehemann, dem Gitarristen P.V. Kingsley, für verschiedene Firmen auf, darunter auch One Two Let's Rock, das Aladdin im April 1958 veröffentlichte, als eine seiner wenigen Fremdproduktionen. Zu dieser Zeit unternahmen die Messner-Brüder auch erneute Versuche mit weißen Interpreten. Dafür zwei Beispiele. The Raging Sea mit John and Jackie erschien auf Aladdin 34/25 im Mai 58 und damit zeitlich fast ein Jahr früher als die eigene Aufnahme von Gene Maltese, der The Raging Sea geschrieben und an Aladdins Musikverlag verkauft hatte. Und auf der unmittelbar folgenden Aladdin-Single 34/26 veröffentlichten die Messners sogar eine weiße Vokalgruppe, Johnny Inman and the Impolos mit You Never Realized.

Für die klassische Rock'n'Roll-Ära 1956 bis 58, 59 muss leider festgestellt werden, dass Leo und Eddie Messner mit ihren vielen Produktionen nur wenig vom Erfolg begleitet wurden. Das mag sicherlich mit an dem harten Konkurrenzkampf der unabhängigen Labels untereinander gelegen haben. Zweifellos aber auch an Eddie Messner selbst, der mit einer schwarzen Frau verheiratet war und dessen musikalische Vorliebe dem Blues galt. Aber mit Blues war 1958 wahrlich kein großes Geschäft mehr zu machen. Insofern bewiesen die Messners zwar musikalische Standfestigkeit und Qualitätsbewusstsein, indem sie eben keine weißen Teenager als musikalische Nullnummern unter Vertrag nahmen, aber Ausdruck von ausgebuffter Geschäftstüchtigkeit war das auch nicht. Musikalische Anspruchslosigkeit trifft aber auf die beiden folgenden weißen Aufnahmen nicht zu. Rockin' Too Much mit Gary Venn and the Starlighters aus Texas erschien im Juli 1958 auf dem Aladdin-Nebenlabel Intro und Baby It's Too Much von Bobby Wall kam im gleichen Monat auf Aladdin selbst heraus.

auch mit den beiden im August und November 1958 aufgenommenen Platten der weißen Brown Brothers hatte Aladdin kein Glück. Obwohl Am I to Be the One, veröffentlicht im Januar 59, eine recht ansprechende Aufnahme war. Doch die Kopie des Sounds der Everly Brothers war einfach zu offensichtlich. Und Take a Bath von dem schwarzen Charles Sims war zwar eine sehr gute Rock'n'Roll-Nummer, die aber bei ihrer Veröffentlichung im Juli 1960 absolut nicht mehr im Trend der allgemeinen Popmusik lag. Im Januar 1961 fanden die beiden letzten Aufnahmesessions von Aladdin statt. Danach stellten die Messner-Brüder nach über 15 Jahren ihre Aktivitäten der Plattenfirma ein, weil sie für ihr Familienunternehmen keine Chancen des Fortbestehens mehr sahen, zumal ihnen seit über 2 Jahren ein größerer Hit versagt geblieben war. Ende 1961 verkauften sie dann ihre sämtlichen Aufnahmen an ihren Konkurrenten Lou Chad von Imperial Records, der mit Fats Domino und Ricky Nelson überaus erfolgreich war. Was aus den Messner-Brüdern geworden ist und ob sie noch am Leben sind, darüber liegen mir bisher leider keine Informationen vor. Auskunft geben könnte sicherlich die kürzlich in den USA veröffentlichte Doppel-CD-Box The Aladdin Records Story, die ich aber bisher bei uns noch nicht erhalten konnte. Ja, und damit bis in 4 Wochen am 24. Juli. Tschüss, ihr Werner Voss.

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